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Advent, Advent, ein Lichtlein brennt. Und damit herzlich willkommen hier auf Hardbase FM mit dem ersten Special Set für unsere Adventsaktion. Ich wünsche euch viel Spaß mit Tiberius. Here we go.

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So, check, check, check, Hardbass. Herzlich willkommen im Release-Radar dieser Woche. Mein Name ist DJ Sein und ich heiße euch herzlich willkommen im Release-Radar der Kalenderwoche Nummer 36. On the Radio heißt das Ganze hier unser allererster Track Phantom und Yitzi. Und ich würde sagen, wir starten rein in eine, sehr turbulente Woche. 26 Tracks habe ich heute mit on board und ich würde sagen, wir gehen rein. On the Radio, herzlich willkommen im Release-Radar. 60 Minuten neueste Mucke.

Und wie immer gilt natürlich, wenn ihr die Show mitgestalten möchtet, Hardbass FM auf der linken Seite einloggen, eintippen, dann lese ich das im Studio hier vor. Ja, wie immer gilt, Musikwünsche müssen aus dieser Woche stammen. Ansonsten lasst euch einfach überraschen. Ich habe wirklich richtig geile neue Tracks mit on board. Ja, und wenn es bei euch genauso regnet, dann würde ich sagen, ist Hardstyle Release Radar hier auf jeden Fall genau die richtige Wahl, um die Teller drin zum Wackeln zu bringen.

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So, Hanbei, seid ihr ready für das Oldschool-Release der Woche? Ja, einmal in der Woche reisen wir zurück im Release-Radar und hören uns Tracks aus der damaligen Zeit an. Beziehungsweise, was sage ich, Tracks? Einen Track. Und ich habe diese Woche wirklich was richtig Geiles vorbereitet.

Ladies and Gentlemen, hier ist für euch Dutch Master. Das Ganze heißt Recalled to Life und ich glaube, jedem von euch ist das Ding hier ein Begriff. Und ich würde sagen, wir gehen rein in das Oldschool Release der Woche. Hard Bass, habt ihr Bock?

So, ich würde mal sagen, wir kümmern uns mal ganz kurz um den Detail-Background. Ja, das Ding heißt Recalled to Life, ist von Dutch Master und wurde im Jahr 2010 veröffentlicht. Das Ganze ist also extrem lange her. Ja, Dutch Master, für viele Leute, die es vielleicht heutzutage nicht mehr wissen, ich wiederhole es einfach gerne, weil es einfach zu unserer History dazugehört. Ja, Dutch Master, a.k.a. Jansen, Sjord Jansen und Wouter Jansen. Ja, sind Brüder. Und ich glaube, den meisten, die meisten Leute kennen diese beiden Brüder unter dem Namen Showtech. Ja, dieser Song Recall to Life ist von Dutch Master, a.k.a. einem anderen Alias als Showtech. Und ist erschienen auf dem Label Dutch Master Works. Und die beiden sind da maßgeblich dran beteiligt gewesen, 2010. Und ein Song, der ja wirklich Geschichte geschrieben habe. Recall to Life auf einer EP drauf, mit einem anderen Song. 2010, 146 BPM, kann man sich eigentlich heutzutage gar nicht mehr so vorstellen. Und deshalb würde ich sagen, lasst uns die beiden einfach huldigen. Hier ist für euch Recall to Life, das Oldschool-Release der Woche, Dutch Masters. Ja, die Jansen-Brüder. Ist einfach geil.

So, ich würde mal sagen, wir kümmern uns um die Grüße und Wünsche und er kommt ja heute das allererste Mal von Michael. Er schreibt, so fängt das Wochenende schon mal sehr gut an. So fängt das Wochenende schon mal sehr gut an. Kaltgetränk ist auch am Start. Ja, Weltklasse. Einfach Weltklasse. Genau so muss er sein. Ne?

Schönen Freitagnachmittag, geil. Kaltgetränk ist geil, Mucke geil. Genauso muss das sein. So, und der Marcel schreibt aus Berlin: Hallo Sinon, deine neue Liederauswahl mit dem Release-Radar-Sendung ist heute wieder Weltklasse. Ich hätte da einen Musikwunsch. Kannst du vielleicht das neue Lied von Angus Stay Forever spielen? Stay Here Forever. Wäre super. Ich wünsche euch allen einen schönen Freitag und dir auch, Sinon. Und ja, den haben wir gespielt. 15:28 ist ja nur ein paar Minuten her. Ich hoffe, du hast ihn mitbekommen. Ansonsten geht es hier jetzt gleich für euch weiter. Und zwar aktuell für euch auf dem Teller All I Need von Victory und Attics. Und ja, ich habe gehört, Warface hat auch was Neues gemacht. Und um den kümmern wir uns als nächstes.

Ja, viele Leute werden sich jetzt fragen, Alter, den Track kenne ich doch, Bad Guys. Was du? Chapter 5? Was ist es? Das ist der neue Infliction Remix. Ich habe ihn heute auch erst gefunden. Ich wusste gar nicht, dass das rauskommt. Bad Guys Infliction Remix, Vasto Chapter 5. Absolutes Brett heute. Macht euch auf jeden Fall gespannt auf den letzten Drop. Und das Ganze ist übrigens eine EP. Es sind 3 Tracks rausgekommen. Wusste ich alles nicht. Ich habe das heute wirklich tatsächlich erst erfahren. Und ich meine, dafür sind wir ja da. Wir wollen hier alle lernen. Ja, Chapter 5, Vasto Bad Guys Infliction Remix. Einer von 3 neuen Tracks und die anderen beiden hören wir natürlich auch noch, das ist klar.

Ja, das war unser Release der Woche, State of Distortion. Das Ganze ist von Adjust und Nolz. Das Official Supremacy Anthem 2026, ein absolutes Brett.

Ja, guck mal, jetzt wäre ich ja beinahe offstream gegangen. Um dann zu sehen, ja, der Simtex übernimmt ja für euch gleich. Richtig geil. Ja, sehr, sehr geil. Ich würde sagen, ja, das ist mein letzter Track auf jeden Fall. Sorry auf jeden Fall für die kleine Überziehung. Wir werden hier wahrscheinlich mit einer Minute nach 16 Uhr rausgehen. Ja, dann würde ich sagen, freut euch auf jeden Fall auf den Simtex und ich würde sagen, wir sehen uns nächste Woche wieder, wenn es wieder heißt Release Radar, hier auf Hardbase FM mit eurem DJ Sinon, wie immer im Release Radar, Kalenderwoche Nummer 37 nächste Woche, 15 bis 16 Uhr findet ihr mich immer an dem Freitagnachmittag. Ja, einige Leute haben schon Kaltgetränk in der Hand, andere Leute müssen vielleicht nochmal lochen und ja, ich würde sagen, beiden Parteien machen wir das ja auf jeden Fall hier immer ordentlich recht. Ich würde sagen, wir hören uns nächste Woche wieder, Hardbase. Ciao, ciao und habt ein richtig geiles Wochenende. Ciao, ciao, ich hab euch lieb.

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Hard Bass FM. Seid ihr da? Seid ihr ready für Hard Techno? Fettes, fettes, fettes Dankeschön an den Sinown. Wir machen jetzt eine Power Hour. Gutes Stündchen, ballern wir hier durch. Seid ihr bereit für Hard Beats on Air? Rein da!

Wann soll ich denn diese ganzen Grüße vorlesen? Der Danny 38 aus Werder hat geschrieben, hey Simtex, auch hierüber nochmal alles Gute. Mist, ich hätte das lesen sollen. Ja, alles Gute zum Geburtstag. Sehr geil, dass ich deine letzten 30 Minuten heute im 1-Stunden-Format bei der Arbeit lauschen kann. Jetzt habe ich es doch preisgegeben. Mist, ich wollte es eigentlich, ja, ich wollte das eigentlich für mich behalten. Liebe Grüße an dich und an alle Hörer. We are one, schreibt dann auch. Ja, mein Lieber, vielen, vielen Dank auch für die Glückwünsche. Eigentlich, wie gesagt, ihr wollt es daheim geheim halten und daheim natürlich. Eieieiei. Naja, da kann ich jetzt auch die Bethany 41 aus zu Hause vorlesen. Schreibt, Happy Birthday Simtex. Heute wird nicht leise gefeiert, heute gibt's Hard Techno auf die Ohren. Fette Keks, harte Bässe und ordentlich Abriss, alles Gute zum Geburtstag. Lass dich feiern, genieß deinen Tag und bleib genauso energiegeladen wie ein richtiger guter Rave. Bass Kick Birthday. Das klingt ein bisschen, KI generiert und so. Nein, Spaß. Das hast natürlich alles du geschrieben. Vielen, vielen Dank, liebe Bethany. Schön, dass du am Start bist. Vielen Dank für die Glückwünsche. Vielen Dank für deinen Gruß. Die Natascha, 31 aus Thun, hat auch noch geschrieben. Lieben Gruß an alle Zuhörer. Könntest du mir zum Start des Wochenendes mir und meinem Partner bitte Action von Zartox spielen? We are one. Ich glaube, Zartox passt gar nicht so rein. Der passt leider nicht so in meine Hard-Techno-Show, glaube ich. Habe ich aber auch nicht da. Tut mir sehr leid. Trotzdem schön, dass du da bist. Weiterhin viel Spaß.

Hard Bass, das war mir eine Freude. Einen Track habe ich noch für euch. Bin schon ein bisschen durch. Wahnsinn, was eine Stunde. Vocalize ist auch schon am Start, auch schon in den Startlöchern. Ich glaube, da hat jemand Bock.

Das war's von meiner Seite. Vielen, vielen lieben Dank. Gehabt euch wohl. Bis ganz, ganz, ganz, ganz bald hoffentlich. Euch einen schönen restlichen Abend. Tüdelü.

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0: Action!
1: So. Check, einen wunderschönen Hard Bass. Mein Name ist Vocalized, ich heiße euch herzlich willkommen. Es ist kurz nach 17 Uhr, wir starten mit dem Weekend Warm-Up. Ein fettes Dankeschön geht raus an den Simtex. Super geile Stunde, also Hard Techno, bin ich auch immer voll dafür zu haben. War super cool, hätte es von mir aus auch länger machen können. Ja, aber jetzt mache ich weiter. Mit mir geht's weiter die nächsten 2 Stunden. Das Schönste aus dem Hause Hardstyle. Wir fangen hier an mit Satox and Action. Hab nämlich gehört, das war ein Wunsch gewesen und mein Vordermann hat ihn nicht gehabt. Ich habe ihn somit. Bitteschön, damit start mal rein. Grüße, Wünsche, hardbase.fm. Dort findet ihr alles, was ihr braucht. Ich freue mich drüber. Ansonsten noch über die Telegram-Community-Gruppe. Da sind wir auch dabei. Wir starten rein. Wir sind dabei. Here we go, Hardbase. Ich freue mich. Just take it as it comes.

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1: So, Hardbase. Wir haben schon den schönen Anfang. Das war jetzt vorher Forever Lost mit Play Me und aktuell Jack of Sound mit The Eternal Beginning.

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1: So, das ist jetzt die passende Stelle zum Quatschen vorher. Ja, war nicht so, aber macht nichts. Wie ist bei euch das Wetter? Also bei uns ist es wieder übel warm, vor allen Dingen hier jetzt vor der DJ-Konsole. Hab mir wieder meinen Temo-Lüfter ausgepackt. Ja. Ist jetzt nicht das Wahre, aber es kommt ein bisschen Luft und das reicht. Ja, aber sonst super gut drauf. Ich habe bis vorhin noch geglaubt, dass heute irgendwie Samstag ist. Dabei haben wir Freitag von dem Juhu! Weekend Warm-Up. Hab mir ja gedacht, Samstag passt es. Aber wenn wir Freitag haben, passt es ja fast noch besser. So kann's gehen, Homepage. Ich stehe gern so auf der Leitung.

So, jetzt versuche ich mal dazwischen zu quatschen. Und zwar, große Wunschbox haben wir ein bisschen was drin. Der Robby hat gleich mal viel geschrieben. Drei Wünsche. Leider habe ich keinen davon, weil das sagt mir jetzt so nichts. Das ist nicht so der direkte Hardstyle-Bereich. Und alles andere, das sind dann so andere Versionen, Bootlegs. Und von den Liedern mag ich das nicht so. Deswegen habe ich die leider nicht. Tut mir leid. Und Zwecks im Wetter, er schreibt noch, dann kommt nach Münster richtiges Herbstwetter hier. Ja, brauche ich jetzt noch nicht. Also bei uns hier wird es nochmal richtig schön warm. Finde ich super. Die Ellie 43 aus der MC schreibt, hallo Mega, hier schwül, warm und immer Regen. Liebste Grüße an dich, an meine beste Busenfreundin Claudia, meinen Schatz Stefan, Hätsche, meine allerliebste Mine, Friedrich, den PV-OP, alle restlichen Telegrammis und Listener. Let's go, we are one. Ja, so muss das. It's about time to move right now. Und wir haben jetzt, oder ich habe jetzt für euch TNT in Soundrush mit Right Now.

0: Ach ja, das war ein schöner Klassiker. Soundrush and Villain mit Dark Knights. Offizielles Pumpkin Anthem 2018. Deswegen konnte ich da jetzt nicht dazwischen sprechen. Ich bin einfach so mitgegangen mit dem Track. Der ist einfach... Ist nicht, der hat von allem was. Melodie, Kicks und so ein bisschen was Düsteres. Einfach geil. Und jetzt für euch Hypnos and Air Tunes mit Shaman.
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So, wir gucken mal wieder in die große Wunschbox rein. Der Robby schreibt nochmal, hättest du was von Guru Josh Infinity? Ja, da habe ich sogar eine Hardstyle-Version. Wenn sie reinpasst, spiele ich sie dir mit rein. 1, 2, 3. Ich spiele sie mit rein. Ich habe sie schon vorgelegt, aber hat noch nicht gepasst. Und dann haben wir noch die Claudia 57 aus Wanne-Eickel. Sie schreibt, liebe Grüße an Vocalize, DJ Project Inside, DJ Hedge mit Kindern, sowie an Kiara, Lennox, Nele und meiner Rentnerfreundin Ellie. Wir sind beide ein wenig oder auch ein bisschen total bekloppt, aber das zeichnet uns aus. We are one. Ja, das kenne ich. Aber halbe Sachen gibt's nicht. Entweder ganz oder gar nicht bekloppt. Und egal wie, es passt einfach alles. Und ein bisschen bekloppt sein im Leben, das muss so. Das macht's Leben, ja, lustiger. Sind wir nicht alle irgendwie bekloppt?

So, tick tack, so schnell geht's. Die ersten 50 Minuten haben wir schon fast rum. Das heißt, die erste Stunde ist dann gleich vorbei. Wir gehen dann in die Werbung. Und bis dahin überlege ich mir, was wir so in der zweiten Stunde machen. Jetzt die erste habe ich mal rausgesucht. Das war jetzt rein 2018. Und da sind so geile Banger dabei. Allein wie jetzt gerade eben Ecstatic mit Dead to Life. Und jetzt für euch Ofen mit Home.

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1: So, für den Robby Atmospheres mit Infinity. Und nach dem Track gehen wir in die Werbung. Dann sage ich mal, bis gleich in die zweite Stunde. Infinity.

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So, wir sind zurück in die zweite Stunde, angefangen mit Luminite and Make It Clap. Ja, ist jetzt ein bisschen härter, kann mich gerade noch nicht so entscheiden, deswegen habe ich mir gedacht, fange ich jetzt mal so mit ein bisschen Rockstyle an. Ja, ob ich das dann beibehalte, schauen wir mal. Lassen wir uns überraschen in der nächsten Stunde. Hot Bass FM.

So, jetzt weiß ich gar nicht, wie ich da reingerutscht bin. Irgendwie ist es einfach passiert. Das ist jetzt Code Black mit Take It All. Tja, einfach geil. Ich hab's damals auf der Hardshift das erste Mal gehört, den Track, und ja, seitdem ist er eigentlich hängen geblieben. Ich liebe ihn so sehr. Ja, ganz so hart werde ich nicht. Das nächste wird dann Rejector, also wieder ein bisschen mehr melodisch mit rein. Aber ich denke mal, ich störe gerade so nebenbei durch. Vielleicht behalten wir die Richtung so bei.

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So, jetzt passt es gerade mal zum Reinsprechen. Ich habe die Kurve wieder gekriegt. Wir sind etwas wieder runtergekommen. Das ist jetzt Atmospheres und Adrenalize mit Fire. Und danach habe ich einen Musikwunsch, dazu nachher mehr.

So, jetzt komme ich auch dazu. Das ist jetzt Brennan Heart mit Way of Life und der Master Soundbeat at Marcel 49 aus Berlin. Er schreibt: Hallo Vocalize, deine Sendung ist heute wieder super duper, die du machst. Ich hätte da Musikwunsch. Könntest du vielleicht spielen was von Brennan Heart? Ja, wäre klasse. Ich wünsche euch allen einen schönen Abend auf

So, auf geht's, Hardbass. Das ist jetzt Wild Styles featuring Lindy mit Sanctuary. Und dafür hatte ich für euch A-Rise and Last of Us mit The Chosen. So schnell ist eine halbe Stunde schon wieder rum. Eine halbe haben wir noch. Und dann suche ich mal noch raus, eben solche geilen Tracks. Ja, solche geilen Tracks. Wie auch immer, ihr wisst schon, was ich meine.

So, sehr merkwürdig, was da gerade los ist. Irgendwie kommen mir nur mehr so diese melodischen Bomben durch die Finger. Gerade eben für euch Clockarts mit Close Your Eyes und jetzt Ezenia mit Time of Change. Aber so muss das auch manchmal. Muss ja nicht immer volle Kanne hier Rums-Bums-Knall machen. Darf auch mal ein bisschen melodisch sein. Genießt die Melodie.

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Soha Base, das ist jetzt so einer meiner vorletzten Version mit Global Revolution und davor Disturbed mit High Power, das Ganze im Next Level Remix. Ich danke für die letzten 2 Stunden. Ich merke selber schon, die Luft ist langsam ein bisschen raus. Die Tracks sind noch geil, aber die Übergänge sind eher mau, aber das macht ja nichts. Wir haben einen schönen Freitagabend. Nach mir Lady Lavina mit Hardcore Satisfaction. Also dranbleiben lohnt sich auf jeden Fall. Dann verabschiede ich mich. Ein schönes Wochenende euch. Und wir hören uns demnächst wieder. Hardbase FM, we are one. Bis zum nächsten Mal. Bye, bye.

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verdammte Hacke nochmal. Hardbase FM, Anfängerfehler. Man sollte sich auch direkt verknüpfen. Aber hey, neue Technik und ja, wer bin ich überhaupt? Lady Lavina natürlich mit einer Stunde Hardcore Satisfaction. Vielen, vielen Dank an den Vocalize, der jetzt hier für euch die letzten zwei Stunden abgerissen hat. Jetzt gibt es eine Stunde Millennium und Early und New Early und schauen wir einfach mal. Ich wünsche euch ganz viel Spaß. Bis denn.

Ich habe so viele Grüße und Wünsche, da muss ich jetzt mal gerade hier so einen richtig schlechten Loop reinsetzen. Kann ich den verlängern? Ah, das klingt besser. So, ja, neue Technik, Leute. Ich bin noch am Kämpfen, aber es läuft. So, Elli, 43 Jahre aus Selm. Hallöchen, Flashback-Time gerade. Du bist die Geilste. Liebe Grüße an dich, meine liebe Claudia, die allerliebste Mine, den Friedrich, den PV-Opi, meinen Schatz, den Project, Inside, alle restlichen Telegrammys und Listener, let's go, we are one. Yes, yes. Dann haben wir den Carsten, 44 Jahre aus Brakel. Moin, ich grüße dich ganz herzlich. Könntest du mir bitte Paul Elstack mit Turbo, Enger Fist, Anime mit Sickness oder Neophyte spielen? Bin gerade auf der Spätschicht und höre deinen Sound dabei. Und meine Arbeitskollegen auch, ob sie wollen oder nicht. Grüße an alle Listener auf Hardbase und alle, die... Oh, Entschuldigung, ich kann nicht pausenlos reden. Und alle, die mich kennen und meine Arbeitskollegen. Du willst es nicht glauben, aber Turbo ist schon der nächste Track in meiner Playlist hier. Kommt also gleich für dich. Dann der Optimus, 47 Jahre, aus Hohenstein, Ernsttal am Sachsenring. Mein Gott, wo ist das denn? Hallöchen, so noch 3 Stunden Hardbase FM und dann ist Feierabend. Seit 14 baller ich die Arbeitskollegen mit Mucke zu. So muss das sein, Wünsche habe ich keinen, aber allen einen schönen Feierabend. Den wünschen wir dir später auch. Und da kannst du dich ja mit den Arbeitskollegen vom Carsten zusammentun. Die müssen das ja auch hören, ob sie wollen oder nicht. Der Hannes, 60 Jahre aus Werlte. Hey, hab ja ewig nichts mehr gehört oder gesehen und jetzt zufällig mitgekriegt, dass du auflegst. Und da wollte ich mal eben Hallo sagen. Falls du überhaupt noch weißt, wer ich bin, natürlich, dann, ich wusste nicht, wie alt du bist, aber jetzt, schau her. Und ich weiß jetzt, wo du wohnst. So, dann hau dir mal eine Stunde was um die Ohren. Liebe Grüße, der Hannes. Und Flymatix, 35 aus Aachen. Jawohl, wir gehen rein. Grüße aus dem Vaterland des Hardcores. Holland, weiter so. Yes, ich wünsche euch viel Spaß. Bis später.

Grüßen da draußen. Ich muss mal wieder reinquatschen. Ich habe Grüße und Wünsche bekommen. Hi, Matze, 49 Jahre aus Freiburg. Hallöchen zusammen und an dich. Neue Stimme hier bei HB. Bist du öfters zu hören? Ich hoffe demnächst wieder. Ich bin eine von denen, die von Quartime rübergekommen ist. Verdammt gut, was gerade läuft. Ja, ist auch Hardcore, Junge. So, und dann Christian aus Forchheim. Wünsch mir Wild Styles, grüße dich. Bin das erste Mal bei deiner Sendung dabei. Liebe Grüße. Christian, ich hoffe, du stehst auch auf Early Hardcore und New Early und so weiter, weil Wild Styles ist Hardstyle. Aber ich lasse den Wunsch einfach drin und nach mir geht es ja hier weiter und ich hoffe, dann wird dein Wunsch vielleicht erfüllt. Also dranbleiben!

Lieben, das soll es schon gewesen sein mit einer Stunde Hardcore Satisfaction. Und ich hoffe, das hat euch richtig Spaß gemacht. Ich hatte ein paar richtig geile New Early Sachen dabei. Und der Hannes hat mir nochmal geschrieben, ihm hat die Stunde richtig gut gefallen. Und er hofft, dass ich öfters hier bin. Ja, das hoffe ich auch, dass ich das hinkriege. Und ja, nach mir geht es hier auch direkt weiter. Best Speakers ist schon in den Startlöchern. Und ja, ich wünsche euch noch einen schönen Abend, guten Start ins Wochenende. Ich bin raus, bis bald, gehabt euch wohl. So sieht's aus, die Lady Lavina.

0: Die Wirtschaftsnews. Der DAX legte um 47 Punkte zu. Goldpreis auf Rekordhoch.
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Scheiß! Haha, und Mikrofon, check, check, einen wunderschönen Freitagabend! Ganz, ganz, ganz, ganz liebe Grüße an die Leni Lawina! Ah ja, was für eine geile Stunde Hardcore, Alter! Woo! Damit der Sprung nicht ganz so hart ist, hier Evil Activities!

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1: So, wir sind wieder ganz einen Zeitsprung zurück. Flair Up und Mady. We are one. Unser Motto hier haben wir es. Und wenn ihr mitgestalten wollt, kennt ihr eine HP, sind wir links sind wir Player. Da haben wir unsere tolle große Wunschbox. Geht auch in der We Are One App. Da bin ich heute Abend nicht so alleine hier. Da der liebe Freddy auf seine Frau aufpassen muss, mache ich das Ganze nämlich heute mal alleine. Aber kriegen wir natürlich auch hin, oder? HP's Classics gehen doch immer.

Name ist der Carsten44 aus Bargelschritt und er schreibt: Moin Moin, ich grüße dich herzlich, mein Gott. Endlich wieder Freitagabend, Weekend, aber mal Bayshift-Time light. Ich bin gerade auf das Spielchen, höre deinen Sound dabei und meine Arbeitskollegen auch, ob sie wollen oder nicht. Dann lass auch nicht die Classics um die Ohren drücken. Könntest du mir eventuell FTS oder Plutonium Boy Acid Over Sydney oder Acid Is My Sound oder ähnliches spielen? Du, die Acid Over Sydney läuft gerade, ne? Grüße alle Listener auf Hardbase und alle, die mich kennen, sowie meinen Arbeitskollegen oder meine Arbeitskollegin, die mit mir auf das Spielchen sind. Jawohl, we are one. Ja, FTS Showdick hatten wir gerade mit Born for This. Gucken, die schiebe ich dann irgendwo nachher nochmal rein. Acid over Sydney. Haha, erstmal ein bisschen Acid Sound jetzt.

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1: So, jawohl, hab ich's. Welcome, I'm your DJ. Wir bleiben beim alten guten Acid Sound. Das ist hier für euch Blade Masters mit dem Master Blade.

nachher von den ganzen Acid Sounds hier. Da hebst du ja gleich ab. Dutch Master mit Fly Like a Rocket.

0: Ice. Da hat der nächste Classic. DJ Isaac mit Bitches. Wäre ein bisschen frech, wenn ich jetzt die Mine vorlesen würde. Dann machen wir gleich. Machen wir erstmal den Christian 21 aus dem Ötztal in Österreich. Er schreibt: Hey, hab euch schon ganz toll vermisst. Rich, poor, slave, bitches. Haha, thank God it's Friday. Crazy bitches. Und vielleicht lecker Bierchen.
1: Oh ja.
0: Kriege ich gegen Ende auch nochmal rein. Ist ja zum Beispiel Klassiker. Zumindest bei uns. Hahaha.

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0: 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Man kennt ihn auch als Noise Controllers. Mit Revolution is here.
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hab ich's. Haha, Classics, das hab ich gesagt. Let's start a revolution. Das ist Technoboy mit Swaffian. The revolution of the undersound.

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Lubczyk! Geil, den nehmen wir mit. So, ich habe gerade aber ausgelassen, die Mine, da ist sie, 39 aus Wetzlar, schreibt, danke, dass du heute alleine rockst. Ich bin heute eher ein bisschen wortkarg. Headhunters Lost with Audio fände ich schön. Liebe Grüße an dich, Hanna, Sarah, Eddie Friedrich, die Telegrammis und mein Herzmensch. Mit dem Herzen. Ja, die Lost with Audio ist noch ein Tick zu neu. Mache ich aber gleich. Schild schon auf dem Zettel. Kriegen wir in Stunde 2 auf jeden Fall rein. Der Toni 35 aus Weißwasser schreibt, danke für die geile Musik. War ein Monat ohne Auto und voll auf Massentzug. Endlich gibt es wieder eine Rückmassage aus dem Polo. Wünsche allen ein schönes Wochenende und Prost. Von wegen Prost und Auto, du weißt, don't drink and drive. Na, kurz anhalten wie bei Mario Kart. Drinken, weiterfahren. Die Tipps vom Profi und so. Der Optimo 47 aus Hohnstein am Sachsenring schreit. Ja, Peace-Zeichen, Grüße, jawohl, boom, jetzt ist Endstufe auf Arbeit. Jetzt feiern sie alle mit, haben sie auch 8 Stunden vorbereitet. Gleich Feierabend und jetzt sind alle wach. Ja, ich würde sagen, hier Freitagabend auf ins Wochenende, wer da nicht wach ist, ne, weiß ich auch nicht. Vor allem, wenn man so Classic-Banger spielt. Hab ich's, kennt ihr alle? Bilder mit Hörvoice.

Zombies! Nachher gibt's ja kurz die Werbepause. Hab mich gerade voll erschrocken, wir haben schon kurz vor 9. Huch, wo ist die Stunde hin? Also einfach nur kurz einen Abriss hier, dann gibt's 3 Minuten Werbung. Und dann noch eine Stunde mit den Classics hier. Am Freitag auf Hardbass. Also Hardbass, halt zusammen! Ha, geil.

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2: So, Bass, da sind wir wieder. Stunde 2. Hier bei uns in der Nation of Hardstyle. Auf Heartbeats FM.
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2: Ja, jawohl! United as one! Stunde 2, ich suche noch mal ein bisschen mehr in den Classics. Aber wir werden jetzt noch so ein bisschen melodischer.

Ja, ja. Ist natürlich Just As Easy. Von Brandon Hart. Im Wild Styles und SMD. One, two, three. Remix.

war der große Wunsch von der lieben Mine. Nach Atmospheres Release dachte ich, jetzt passt er mal rein. Lost Without You, ja, von 2023. Eieiei, so viel zum Thema Classics, ne? So, gleich direkt mal wieder 10 Jahre zurückspringen hier.

ist ja wohl wieder ein Zeitsprung. Aha, 10 Jahre zurück. Lost Without You, DevCon 2023 Closing, Alter, Mine. I'm lost in paradise. Wir müssen noch mal anfangen zu definieren, ne, ab wann ein Classic ist. Das hier zum Beispiel ist einer. Max Enforcer, Lost in Paradise, Hardbase, let's get lost together.

Devil Hobby is back in the days. Ja, living for the moment, Wendy und der Michael 36 ist etwas mitgeschreibt. Wenn man die älteren Lieder hört, da merkt man erstmal, wie alt man geworden ist. Darauf erstmal ein Sport-Cola-Getränk. Prost! Oh ja, und dabei ist das hier schon der 2020-Remix, ja? Und selbst das Ding ist einfach mal 6 Jahre alt. Alter! Boah, wie die Zeit vorgeht. Der Patrick 33 aus Hamm schreibt, was für eine geile Warm-Up-Party, bevor es morgen früh losgeht. Aha, zur Into the Madness, Liebe geht raus. Ey du Patrick, ich bin auch da, mein Bruder auch und Freddy auch. Da treffen wir uns bestimmt mal auf eine Kurve.

So, jawohl, und damit 34 aus Aachen schreiben, hey, cool, dass du heute die Show alleine schmeißt. Ja, du, austragen war keine Option, ne? Einfach mega, vielen Dank dafür und liebe Grüße an alle, die zuhören. Jawohl, die Grüße geht zurück. Hub Ace, let's live the moment.

0: lieber Master Sauerbeat, aka Marcel, 49 aus Berlin, schreibt dazu. Einen schönen guten Abend wünsche ich euch, Bassspeaker. Super, dass ihr heute eure Sendung macht. Super Lieder spielt ihr wieder. Ich hätte einen Musikwunsch. Könnt ihr vielleicht was von Kuhn spielen? Wäre super. Ich wünsche euch allen einen schönen Freitag und euch auch, Bassspeakers. Oh ja, vielen Dank, den schönen Freitag. Natürlich auch zurück und was von Kuhn. Ja, was hältst du von Words from the Gang?
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Homestia Classics, das ist die Nasty Boys Smith Angel. Das Tribute auf der DEFCON dieses Jahr. Der einzige Tag, den wir überhaupt auf der DEFCON hatten. Verdammt, Alter. Donnerstagabend. Ha! Schön vor der UV. Ja, ha, dann war der ganze Spaß vorbei. Ja, bis nächstes Jahr und so, ne?

Bis zum Thema vorbei ist der Spaß, das ist das Climax FM 2018! Sie Game Changer und schade, oh verdammt, Alter! Climax können wir auch nicht mehr besuchen. Q-Dance, Alter, was habt ihr euch dabei gedacht? Einfach mal so mit der Climax aufhören, Alter!

So, Bass, are you ready to awaken? Kleiner Endspurt jetzt. Ach ja, und zum Thema Climax, seit 2015 war ich auf jeder. Eieiei, ich habe gerade festgestellt, die letzte ist auch schon wieder 3 Jahre her. 23 war das.

0: wisst ihr wohl, das Ding hatte auch sein vorläufiges Ende gesehen. Die Hardbass. Dieses Jahr gibt's noch mal eine. 2019, die eigentlich letzte. Oh ja, yeah, und das war das Endfilm davon. Neues Control hast du natürlich wieder, wer auch sonst, ne? The Last Formation. Hardbass 2019, Hardbass 2019. Ach, da war ich auch. Ja, ja, und dieses Jahr gibt's wieder einen im November. Hardbass! Auf der Hardbass. Bin ich natürlich auch wieder, ne? Das zweite letzte Mal.
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0: gestorben ist, jawohl. Und dann bin ich morgen auch. Into the madness.
1: Step into the madness.
0: Also jawohl, Hoppies, let's step into the madness. Danke fürs Zuhören. Am Sonntag gibt's uns wieder, also mein Bruder und mich. Mal gucken, wie madness wir sein werden nach der Madness morgen. Mit dem Project Insight geht's hier auf Hardbase weiter. Von Technobase kommt er rüber geflogen. Ich würde sagen, er steppt jetzt auch into the madness. Wobei, er schreibt gerade, mach mal bitte noch einen. Okay.

aufstehen wir uns auf dem Knall hier, ne? Freitagabend, 22.03 Uhr, ihr wisst, was zu tun ist. Ich gebe ab an dem Project Inside Harvest. Schönes Wochenende euch. Shirt off and twisted.

0: aber besser und natürlich in Vollgas, ne?
1: Das ist die Defense in Never Surrender Arena!
0: Jawohl, hier wird Step Into the Madness zum Programm wird. Vielleicht sehen wir uns hier morgen auf dem Sportcola. Und ansonsten hören wir uns am Sonntag wieder. Und dann gibt's um 15 Uhr auch eine Power Hour. Versprochen, haha. Hobbys, hau da rein.
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1: Yo, Hot Bass, damit einen wunderschönen guten, morgen? Nein, ich wünsche euch einen wunderschönen guten Abend. Wir haben es 22.10 Uhr. Wobei schon 22.11 Uhr bei euch. Vielen Dank an Bass-Speakers für die zwei Stündchen vor mir. Ich komme von Gelb, von AD, von Technobase. Wir machen jetzt mal ein bisschen härter hier, ja? Mein Name ist, falls ihr ihn noch nicht kennt, immer noch Broshy Insights. Wir machen bis 23.45 Uhr, ja? Nicht so, wie ich es in meinen Infokanal geschrieben habe. Bis 23.45 Uhr, ja? So.
0: Ich bereite

Hardbase, ihr wisst, wo wir das letzte Mal stehen geblieben sind. Richtig, ich habe das so einen Ordner gekauft mit meinem Bruder zusammen. Ich sehe gerade, wir sind den immer noch nicht durch. Und damit würde ich sagen, macht euch gespannt auf, naja, knappe zwei Stündchen hier auf Blau. Mein Name ist Broaching Inside. Ja, Gruß- und Wunschbox ist offen.

ich glaube, bei euch klingelt's noch oder bei euch piept's schon. Papais, habt euch lieb. Habt euch gern. Der Broke Insight ist wieder da.

Base, wir haben mal wieder die Ellie aus Selm. Ach, Schätzelein. Wow, weiter geht's. Jetzt weck mich mal bitte hier richtig. Von blau auf gelb. Oh, war schon schwierig. Dafür jetzt ein bisschen mehr, bitte. Ich liebe dich. Und nochmal gnadenlos. 1:45. Let's go, everyone. Liebe Grüße an Steven, Hanna, die allerliebste Mina, Anna und ihren Besuchen alle die restlichen Telegrammis. Dope, dope. Top Base, das knallt. Can take it.

Damson, ich grüße den Stevie aka Das Fürst. Wir räumen auf dem türkischen Medien 2 Servern alles auf. Let's go, alle Musik, geile DJ und gute Stimmung. Ah, es war noch an, an Domme gewidmet. Ich dachte schon. Wir haben den Kalle 30 aus Meißen einen wunderbaren gewünscht. Nach einer regenreichen Fahrt nach Hause, also ich hatte hier Sommersonne, 31 Grad, geht's nach der Spätschicht ins wohlverdiente Wochenende mit 2 Stunden satten Sound. Der Kuschala 33 aus Alleen, was gibt's Besseres bei sehr geiler Musik? Bierpong zu spielen. Doppelt Bierpong zu spielen. Michael 36 aus Everswinkel, lass es richtig knallen, ich gebe mein Bestes. Bam!

0: Hardbass, ich glaube, ich habe ein Déjà-vu. Der Alexander, 46 Jahre jung aus Treffelhausen. Ich glaube wieder, dass ich Schwäbisch schwätze. Ich glaube, das kann ich jetzt. So, Mr. Bass Hanoi. Ich denke mal, als Schwab der VfB, Stubi, Quintheit, an Grüß, Gottnaus und Eddie Maus. Herzlich greim, danke Steffen für deine Zeit, für uns alle, bleib wie du bist, mach einfach weiter so, ja, da bleib du auch wie du bist.
1: Symbols are given power.
0: Danke fürs immer wieder dabei sein.
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0: Und danke, dass du mit mir schwäbische Mundart oberhältst.

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1: Hey Alexander, ich darf doch schöne Grüße von der Elli aus Selmers richten. Ich schreibe dir liebe Grüße an meinen Schwab Alexander aus Treffelhause. Ich freue mich, dass du wieder mit dabei bist.

Steffa 38 aus Meinhardt. Hey Steffen. Stefan. Mann! Das Gelb ins Blau läuft bei dir. Hättest du mir vielleicht Randy mit Hurricane? Ich grüße alle Listener. Telegram ist natürlich auch dich. Die Ellie, meine Frau, die Nancy und meine kleine Mia Maus. We are one und PS Last ist Schwäbisch. Das ist ja fürchterlich. Sag mal, bist du nicht aus dem Schwabeländle? Heiland, zack!

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0: Hey, nochmal der Alexander aus Treffelhause. So, ihr habt gerade gehört, dass da irgendwie ein komischer Xelm gemeint hat, dass alles affig ist. Das ist etwa Project Insight, sondern der Stefan aus dem Schwauland. Euren Wünschle hätte ich gerne. One Last Dance ist auch mehr selben Alter. Dankeschön für deine Zeit. Auf eise Zeit. Schwäbisch halt. Und nochmal schnell das Steven 38 aus Meinhardt, danke für das Lied. Ja, ich wohne im Schwabenland, aber ich bin stolzer und gebürtiger Brandenburger. Aber irgendeiner muss ja den Schwaben zeigen, wie man arbeitet. Ach so, er schreibt hier noch, nehmt es mit Humor. Ja, ihr tut es ja auch, Staffelschaffer Häuslebauer. Und ich glaube, nach dem Track machen wir mal ein bisschen Werbepause. Du bist der Schwabe, Geld und so, ne? Spare.
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1: Und sind damit willkommen zurück in meiner Stunde 2. Wir haben es 23.03 Uhr. Hardbase, ich wünsche euch einen wunderschönen guten Abend. Wir feiern die letzte Stunde des Tages.

Brina45 aus Schleiden schreibt, du weißt ja schon, dass Jumpdance immer um 0 Uhr Ende macht, da kannst du sehr gerne wieder rüber wechseln. Nee, Bremse mache ich heute nicht. Um Mitternacht ist Schluss. Oh, nee, halt, um 23.45 Uhr, da muss ich eh weitergeben. Bester DJ hat nicht mal den Sendeplan im Kopf.

Base, ich darf euch auch mal schöne Grüße von unserer sexy Blondine aka DJ D21 ausrichten. Falls unsere sexy Blondine noch zuhören sollte, schöne Grüße an dich und weiterhin gute Besserung an dich. Und dann kommen wir, glaube ich, auch mal zum Punkt. Der ein oder andere oder die eine oder andere Person mag es vielleicht mitbekommen haben, dass es um unsere sexy Blondine ein bisschen ruhiger geworden ist. Ich würde nicht so viel an die große Glocke hängen, aber sagen wir es so, gesundheitlich, naja. Manches kommt halt wieder Bassschlag um die Ecke und dann Leben weg. Wir sind alle froh, dass DJ D21 noch lebt. Und wie gesagt, ich wünsche weiterhin gute Genesung. Auf dass er irgendwann mal wieder zurückkommen mag und senden kann. Weil Lust hat er, aber geht halt zurzeit nicht, weil er das Leben halt komplett umkrempeln muss. Ja, manchmal ist Leben halt ein Arschloch.

Der Tim28 aus Karben schreibt: Grüße vom Gaming-Sektor, spiele gerade Rust mit meinem Kollegen und wir lassen Hardbass FM über unser Radio in der ganzen Base auf 100% laufen. Wir haben Frank46 aus Würselen, Mahlzeit We Are One, Grüße meinen Sohn, schlaf gut, Verlängerung, Chapo gut, mach mal lauter! Frank26 aus Würselen, Grüße aus Hellenthal. Wir haben den Carsten44 aus Brakel. Moin moin, ich grüße dich herzlich. Endlich Feierabend von der Spätschicht und jetzt in der Garage mit eurem Kumpel Hendrik und höre deinen Song dabei und meine Nachbarn, auch ob sie wollen oder nicht. Hallo Nachbarn!

So, jetzt aber, wir haben noch den Michael 36 aus Everswinkel. Er schreibt gute Besserung an DJ D21 und genauso das Ganze von Kalad Andreas 50 aus Köln. Hallo auch von mir, gute Besserung an DJ D21.

Ja, Hardbase, das waren sie. Eine Stunde 45. Ich bin raus, ihr wieder aus. Ciao, Tschüss und tschüss, bis zum nächsten Mal. Und ganz zum Schluss haben wir dann klar noch meinen Schatz, die Ellie aus Selm. Oh, Schatz, es ist schon wieder vorbei, meine Zeit mit dir, Therapie zu Ende. Und in diesem Sinne nochmal gute Besserung an DJ D21. Er schafft das und wir warten auf ihn, bis er wieder fit ist. Es waren gnadenlos 3 Stunden 45 heute mit dir. Erst gelb, dann blau. Wobei blau überragend waren. Danke dafür. Es soll mir ein Fest mit dabei gewesen sein. Zu sein wieder. Ich liebe dich. Danke an alle, die dabei waren. Euch noch einen schönen Abend, gute Nacht und ein schönes Wochenende. We are one.

Ja, ich bin raus, ihr wollt raus. Schönes Wochenende euch. Viel Spaß mit Dark Sun, jetzt mit French Core. Wird ein abruptes Ende, abrupte Übergabe, aber das kriegen wir hin. Ich bin raus, ihr wollt raus. Tschüss und bis zum nächsten Mal. Euer Brosch Inside, auch hier auf Hardbase FM.

Jawohl! Hardbase FM, hallo und einen wunderschönen guten Abend hier bei, ja, Hardbase FM und dem French Friday hier von eurem Dark Sun. Jetzt nochmal zum Schluss dieses richtig geilen Nachmittags, Abends und jetzt in die Nacht. Ja, ein bisschen Frenchcore bis heute Nacht um 2 Uhr. Und solltet ihr die Grüße, Wünsche oder sonst irgendwelche Mitteilungsbedürfnisse haben, wisst ihr von den vorigen Sendungen ganz genau Bescheid, wie das hier funktioniert. Einfach auf www.hardbase.fm gehen, eure Grüße, Wünsche und was auch immer. Einfach in die große Wunschbox eintippen und dann zu mir abschicken. Und ja, das Ganze geht auch per App von euren Mobilgeräten aus und auch die Telegram-Gruppe ist hier mit am Start. Und nochmal Grüße gehen raus an Project Insight für die geile Übergabe. Und jetzt Abfahrt hier. We are one!

So, dann kommen wir mal zu den ersten Grüßen hier vom Carsten, 37 Jahre aus Lustenau am Vorarlberg. Hallöchen, Daxan, was für ein geiles Opening, wenn du den Doktor schon zu Beginn bringst. Wird's ja richtig geil heute. Und danke für die lange Nacht, ihr verfeinert mir die Arbeit. Ja, da kann ich ein Lied von singen, aber das lasse ich besser sein, hier irgendwas zu singen. Dann haben wir noch den Josi, 33 aus Papenburg. Hi, ich wünsche euch einen schönen Abend und Grüße gehen an Frankie, der alte Sack, wie mein Sohn so schön sagte. Und dann haben wir nochmal den Frank, 46 Jahre aus Würselen. Nabend, lass krachen, ich stehe im Wald und warte, ja, dass der Krach der Spaß macht. We are one, lauter, mach mal lauter. Und nochmal der Frank, 46 aus Würselen, lecker Bierchen. Ja gut, da wäre ich jetzt auch mit dabei. Und dann nochmal den Daniel, 41 Jahre aus Lemgo. Huhu, dunkle Sonne, I hope you will continue to not shine but play. An Verlängerung, we are one. Ja, ich glaube, Verlängerung bis um 2 ist schon lang genug. Ja, sehen wir mal, was die Nacht so bringt. Also, dran geblieben, reingehauen. Viel Spaß hier noch. We are one.

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So, dann kommen wir nochmal zu Grüßen. Hier einmal noch der Carsten, 37 Jahre aus Lustenau, Vorarlberg. Verlängerung bin ich voll dabei bis um 4. Dann bin ich mit Schaffen fertig. Und der Jens, 46 Jahre aus Homberg. Hi Dark Sun, schön mal wieder bei einer Show dabei zu sein. Klappt leider nur selten. Und wenn ich dabei war, immer nur als Zuhörer, um zu genießen. Lass weiter so fett ballern, einfach nur geil. Gruß der Nordhesse. Und dann haben wir den Daniel, 41 Jahre aus Lemgo. Der schreibt mir, ja, Wunsch nach Verlängerung. Ja, wird nochmal bekräftigt. Ja, ich frage gern später nochmal. Nein, ihr braucht gar nicht mehr fragen. Es tut mir leid, Leute, wirklich. Aber ich habe eine kleine Tochter von 4 Jahren und die steht so zwischen 7 und 8 Uhr auf und will dann Sachen wissen und die Welt erklärt haben und Zeug. Und dann, ja, kann ich nicht komplett verballert vor ihr stehen. Deswegen, es tut mir leid, um 2 Uhr mache ich hier Feierabend. Weiterhin trotzdem hier viel Spaß. We are one!

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So, meine Lieben, leider neigt sich die Sendung schon wieder ihrem Ende zu. Wir erhöhen noch mal ein bisschen die Schlagzahl. Eine Viertelstunde haben wir noch ungefähr. Also reingehauen hier. We are one.